Vater unser im Himmel, geheiligt werde dein Name, dein Reich komme, dein Wille geschehe, wie im Himmel so auf Erden. Unser tägliches Brot gib uns heute und vergib uns unsere Schuld, wie auch wir vergeben unseren Schuldigern. Und führe uns nicht in Versuchung, sondern erlöse uns von dem Bösen. Denn dein ist das Reich und die Kraft und die Herrlichkeit in Ewigkeit. Amen.

Vater unser, geheiligt werde dein Name. Dein Reich komme, dein Wille geschehe. Jetzt.

Wenn Sie möchten, dürfen Sie jetzt mitbeten. Vater unser im Himmel, geheiligt werde dein Name, dein Reich komme, dein Wille geschehe, wie im Himmel, so auf Erden. Unser tägliches Brot gib uns heute und vergib uns unsere Schuld, wie auch wir vergeben unseren Schuldigern. Und führe uns nicht in Versuchung, sondern erlöse uns von dem Bösen. Denn dein ist das Reich und die Kraft und die Herrlichkeit in Ewigkeit. Amen.

plötzlich ein gewaltiger Sturm los. Die Jünger riefen voller Angst: Herr, hilf uns, wir gehen unter. Jesus antwortete: Warum habt ihr Angst? Dann bedrohte er den Wind und die Wellen. Sofort legte sich der Sturm und es wurde ganz

Fluch auf sich, um uns zu erlösen. Ja, er starb für mich, er befreite uns vom Bösen.

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1: Im Studio Sönke Röhling. Schönen guten Morgen. Außenminister Wadephul schließt neue Sanktionen gegen Israel nicht aus. Das hat er der neuen Berliner Redaktionsgesellschaft gesagt. Hintergrund sind umstrittene Äußerungen unter anderem von Sicherheitsminister Ben-Gvir. Der hat vor einigen Tagen gesagt, es gebe im Gazastreifen Menschen, die es nicht verdienten zu leben. Jede Nacht müssten in seinen Augen 30 oder 40 Menschen im Palästinensergebiet gezielt eliminiert werden. Unsägliche Äußerungen, so Wadephul, so etwas akzeptiere man nicht. Deshalb diskutiere man über weitere Maßnahmen. Die Bauindustrie rechnet in diesem Jahr nur noch mit einem Wachstum von 1% und nicht mehr von 2,5%. Das berichtet die Welt am Sonntag. Gründe dafür seien erneute Kostenanstiege durch den Iran-Krieg sowie die schleppende Mittelfreigabe aus dem Sondervermögen Infrastruktur. Das Geld komme nicht wie erwartet im Baugewerbe an, so Tim Oliver Müller vom Hauptverband der Bauindustrie. Ergebnis: Nur noch jedes siebte Unternehmen geht davon aus, dass es seinen Gewinn steigern kann. Fast jedes zweite erwartet dagegen einen Rückgang. Nach dem Waffenfund bei Berlin ermittelt jetzt der Generalbundesanwalt. Im Fokus steht ein Verdächtiger, der in Rumänien in Haft sitzt. Er soll als Agent einen Anschlag geplant haben. Nach Angaben von Innenminister Dobrindt ist eine Beteiligung fremder Mächte nicht ausgeschlossen. Volkswagen-Chef Blume hat einen harten Konzernumbau angekündigt. Die Lage sei mehr als kritisch, sagte er in einem Interview im VW Intranet. Der eingeschlagene Sparkurs reiche noch nicht aus. Am Dienstag will Volkswagen eine Betriebsversammlung in Wolfsburg abhalten. Bis Ende August sollen 8 weitere folgen. TikTok hat sich in den USA bereit erklärt, 400 Millionen Dollar wegen Datenschutzverstößen zu zahlen. Das Unternehmen hatte persönliche Daten von unter 13-Jährigen gesammelt, ohne dafür die Zustimmung der Eltern einzuholen. Das ist in den USA verboten. Im Gegenzug für die Millionenzahlung wird ein Verfahren gegen TikTok eingestellt. Im DFB-Pokal hat Eintracht Frankfurt mit 11:0 gegen Fünftligist St. Tönis gewonnen. Bereits zur Halbzeit stand es 10:0. Das gab es im DFB-Pokal noch nie. Außerdem hat der Karlsruher SC bei Preußen Münster mit 2:1 gewonnen. Stuttgart gewann 4:0 bei Hansa Rostock und Lautern hat sich mit 1:0 nach Verlängerung gegen Waldhof Mannheim durchgesetzt. Das Spiel musste eine halbe Stunde lang unterbrochen werden, weil Fans beider Mannschaften den Rasen stürmen wollten.
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2: Mit KI-Support. Sonne und Wolken gibt es heute Mittag und ab und zu kann auch mal ein Schauer oder ein kurzes Gewitter durchziehen. Zum Abend wird das dann weniger. Die Höchstwerte liegen zwischen 18 und 23 Grad. An der Küste sind dazu vereinzelt Sturmböen dabei. Morgen geht's mit Sonne und Wolken weiter, meist trocken. Maximal werden es bis zu 25 Grad.

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1: Viele Menschen haben ein falsches Bild von Gott und von Jesus. Sie sehen ihr Leben, das sowieso schon nicht immer einfach ist, wie eine Karre, die sie ziehen. Auf der Karre sitzt der liebe Gott mit der Peitsche in der Hand und treibt sie an. Sie meinen, das Leben wird noch schwerer, wenn man an Gott glaubt. Die Lasten, die man trägt, werden noch größer. Die Schwierigkeiten werden noch schwieriger. Die Probleme, die man eh hat, werden nicht einfacher. Nun, sagt aber Jesus, kommt her zu mir, alle ihr mühselig und Beladenen. Ich werde euch Ruhe geben. Nehmt auf euch mein Joch und lernt von mir, denn ich bin sanftmütig und von Herzen demütig, und ihr werdet Ruhe finden für eure Seelen, denn mein Joch ist sanft und meine Last ist leicht. Nein, Jesus, der Herr, sitzt nicht mit der Peitsche auf deinem Wagen, lieber Hörer. Von den Theologen damals sagte Jesus, Lukas 11, 46, »Weh euch Schriftgelehrten, denn ihr beladet die Menschen mit unerträglichen Lasten, und ihr selbst rührt sie nicht mit einem Finger an.« Der Herr Jesus sagt, »Komm her zu mir, komm an meine Seite, komm unter mein Joch, ich stehe dir bei, ich gehe mit dir. Er, der Herr Jesus, das Lamm, geht an deiner Seite.« Jeder von uns trägt ein Joch. Jeder hat sein Päckchen zu tragen, sagte meine Mutter oft. Überall gibt es Lasten, Sorgen, Probleme, die wie Berge vor uns stehen, Schwierigkeiten, die nicht mehr zu Ende gehen wollen, Nöte, Ängste, die uns die Luft abschnüren, Herausforderungen, von denen wir meinen, dass wir ihnen nicht gewachsen sind. Das ist so auf dieser Welt, seitdem die Sünde da ist. Hier ist nicht das Paradies. Wir warten auf einen neuen Himmel und eine neue Erde. Meinst du, anderen Leuten geht es anders? Meinst du, die Stars, die so glänzen, haben keine Lasten? Die Reichen haben keine Probleme? Die Millionäre sind ausnahmslos glücklich? Die Politiker haben keine Ängste? Meinst du, dem Verheirateten geht es nur gut? Oder meinst du, der, der nicht verheiratet ist, hat keine Schwierigkeiten? Meinst du, die Manager mit einer Abfindung von 40 oder 50 Millionen Euro kennen keine Not? Jeder trägt sein Joch, und keiner kann sich ein Paradies hier auf der Erde errichten und die Sorgen aussperren. Kommt her zu mir, sagt Jesus. Er weiß um deine Last, um dein Joch, um das, was du zu tragen hast. Er hat sich selbst auch nicht den Himmel auf der Erde geschaffen. Nein, um unseretwillen hat er es vorgezogen, im Stall geboren zu werden. Kurz nach seiner Geburt ging's nach Ägypten, weil ihn Herodes umbringen wollte. Nach 2 Jahren kamen seine Eltern zurück und wollten in Bethlehem wohnen, doch da hörten sie, dass König Archelaus jetzt regiert, der am Passafest einen Aufruhr im Tempel mit Waffengewalt niedergeschlagen hat, wobei 3000 Juden umkamen. Deswegen zogen Maria und Josef mit dem Jesuskind nach Galiläa und wohnten in der verachteten Stadt Nazareth. Manchmal braucht man nur sagen, woher man kommt. Dann ist man schon abgestempelt. Darum versteht Jesus dich, lieber Hörer, der du irgendwo geboren, an einem anderen Ort aufgewachsen, woanders zur Schule gegangen bist und so weiter. Jesus versteht dich. Er trug auch ein Joch. Er war auch Kind. Er kennt die Probleme einer Familie. Er weiß, was es heißt, den Eltern gegenüber gehorsam zu sein, eine Ausbildung zu machen. Jesus versteht dich. Er war auch ein Single und versteht Single-Probleme. Er wurde erwachsen und zog von zu Hause aus. Als er dann in seinem Dienst war, predigte und heilte, verstanden ihn seine Geschwister, seine eigene Familie nicht mehr. In Markus 3, 21 lesen wir, als seine Angehörigen das erfuhren, wollten sie ihn unbedingt nach Hause nehmen, denn sie meinten, er hat den Verstand verloren. Ja, Jesus versteht dich, wenn Menschen gegen dich sind. Er hat Ahnung vom Leben. Er weiß um den Umgang mit hochgestellten Leuten. Er weiß also auch um deinen Chef. Er kennt auch den Umgang mit einfachen Menschen, denen man alles zweimal erklären muss. Er kennt die schwierige Kommunikation mit Theologen und das einfache Gespräch mit Fischern. Er setzte sich mit Reichen an den Tisch sowie mit Armen. Jesus versteht uns, wenn wir weinen und wenn wir lachen. Er selbst war in großer Angst damals im Garten Gethsemane. Er kennt Situationen, wenn uns die Wellen über unserem Kopf zusammenschlagen und wenn wir alleine sind und eine Nacht durchwachen. Er hat es erlebt, von den engsten Freunden verlassen zu werden. Jesus versteht uns. Er hatte selbst an vielen Tagen wirklich Stress, wenn er von morgens bis abends von Menschen umgeben war und dann kam immer noch jemand. Was ich selbst erlebt habe, damit kann ich den anderen trösten. Was ich selbst mitgemacht habe, darin kann ich den anderen verstehen in seiner Situation. Als ich ganz am Ende war und nur noch weinte, dachte ich an Jesu Garten. Das tröstete mich. Als ich von jemandem übergangen und total respektlos behandelt wurde, war mir sein Wort aus Psalm 41, Vers 10 Trost. Auch mein Freund, dem ich vertraute, der mein Brot aß, tritt mich mit Füßen. Jesus versteht uns, kennt unser Joch und unsere Lasten. Und er sagt, kommt her zu mir, die ihr euch abmüht, quält, plagt, die ihr am Ende seid, bei mir findet ihr Ruhe, Annahme, Verständnis, bei mir könnt ihr euch erholen. Kommt, atmet auf, ihr sollt leben, ich lasse euch ausruhen, ich gewähre euch Ruhe, bei mir könnt ihr euch erquicken. Jesus versteht uns und sagt, nehmt auf euch mein Joch. Damit meint er das Doppeljoch. Es ist für zwei Tiere, die miteinander zum Beispiel einen Pflug oder Wagen ziehen. Der Herr Jesus bietet sich uns an. Er ist bereit, mit uns zu gehen. Er nimmt sich deiner Last an. Er nimmt dir Lasten ab. Er kennt dich und versteht dich. Er geht mit dir und trägt mit dir, lieber Hörer. Was müssen zwei Rinder lernen, die gemeinsam ziehen? Sie müssen darauf achten, dass sie gemeinsam ziehen, nicht unterschiedlich. Sonst reiben sie sich wund am Joch. Das heißt für uns, dass wir auf Jesus achten, in Gleichschritten mit ihm gehen. Es ist wie, wenn man ein Auto abschleppt. Wenn der Abzuschleppende die Bremse angezogen hat und der andere zieht an, reißt das Seil. Er muss loslassen. Das heißt vielleicht auch für dich, dass du loslassen musst, um Jesus ranzulassen. Nehmt auf euch mein Joch und lernt von mir. Jesus versteht dich, weil er Gott ist, weil er mit denselben Dingen zu kämpfen hatte, weil er dem Allem auch ausgesetzt war auf dieser Erde, dem du täglich ausgesetzt bist. Doch er hat alles exzellent gemeistert. Er weiß mit den Lasten, mit dem Chaos, mit dem Stress umzugehen. Von ihm können wir lernen. Er will dir helfen, dass du mit den tausend Herausforderungen des Alltags zurechtkommst. Nehmt auf euch mein Joch und lernt von mir, sagt er. Wenn wir wirklich leben wollen, müssen wir von Jesus lernen. Wie geht das? Jesus hatte seine Jünger auf Schritt und Tritt dabei. Das war allgemein so bei einem Meister. Jesus selbst hörte auf seinen Vater und tat das, was ihm der Vater sagte. Dasselbe lehrte er auch seine Jünger zu tun. Sie hörten auf Jesus und setzten es in die Tat um. Da waren 5000 Menschen den ganzen Tag unter seiner Predigt und am Abend hatten sie Hunger. Daraufhin kamen die Jünger zu Jesus und er sagte zu ihnen, gebt ihr ihnen zu essen. Sie wurden mit hineingenommen in Jesu Handeln. So konnten sie von ihm lernen. Ein andermal sagte er ihnen, fahrt raus und werft das Netz ins Meer. Und siehe da, sie haben das Wunder des Fischfangs erlebt. In der Apostelgeschichte lesen wir von den Taten der Apostel. Das ist das, was die Jünger bei ihrem Herrn und Meister Jesus Christus gelernt hatten. Sie haben es in die Tat umgesetzt und es hat funktioniert. Von Jesus lernen. Es muss bei uns vom Wissen zum Tun kommen und durch das Tun kommt Veränderung. Ein großer Theologe sagte, die Zukunft liegt bei denen, die zur persönlichen Veränderung bereit sind. Matthäus 11, 28 bis 30. Kommt her zu mir, alle, die ihr mühselig und beladen seid. Ich will euch erquicken. Nehmt auf euch mein Joch und lernt von mir, denn ich bin sanftmütig und von Herzen demütig. So werdet ihr Ruhe finden für eure Seelen. Denn mein Joch ist sanft und meine Last ist leicht. Der Herr Jesus sitzt nicht mit der Peitsche auf dem Wagen und treibt dich an. Jeder von uns trägt ein Joch. Wenn wir an Jesu Seite gehen, sein Joch auf uns nehmen, ihm unsere Lasten anvertrauen und im Gleichschritt mit ihm gehen, werden wir von ihm lernen und dadurch wird unser Leben, unser Charakter verändert. So werden wir Ruhe finden für unsere Seele. Herr Jesus Christus, ich danke dir dafür, dass du jeden von uns kennst. Du weißt um unsere Lasten, aber du lädst uns ein, dein Joch auf uns zu nehmen. Denn dein Joch ist sanft und deine Last ist leicht. Du bist bereit, mit uns zu gehen und mit uns zu tragen. Bitte segne jetzt einen jeden meiner Hörer und hilf einem jeden, seine Lasten abzugeben und dein Joch aufzunehmen. Amen.

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Ich wünsche Ihnen von Herzen den Frieden Gottes und seine Bewahrung in allen Situationen Ihres Lebens.

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1: Im Studio Sönke Röhling. Schönen guten Morgen. Außenminister Wadephul schließt neue Sanktionen gegen Israel nicht aus. Das hat er der neuen Berliner Redaktionsgesellschaft gesagt. Hintergrund sind umstrittene Äußerungen unter anderem von Sicherheitsminister Ben-Gvir. Der hat vor einigen Tagen gesagt, es gebe im Gazastreifen Menschen, die es nicht verdienten zu leben. Jede Nacht müssten in seinen Augen 30 oder 40 Menschen im Palästinensergebiet gezielt eliminiert werden. Unsägliche Äußerungen, so Wadephul, so etwas akzeptiere man nicht. Deshalb diskutiere man über weitere Maßnahmen. Die Bauindustrie rechnet in diesem Jahr nur noch mit einem Wachstum von 1% und nicht mehr von 2,5%. Das berichtet die Welt am Sonntag. Gründe dafür seien erneute Kostenanstiege durch den Iran-Krieg sowie die schleppende Mittelfreigabe aus dem Sondervermögen Infrastruktur. Das Geld komme nicht wie erwartet im Baugewerbe an, so Tim Oliver Müller vom Hauptverband der Bauindustrie. Ergebnis: Nur noch jedes siebte Unternehmen geht davon aus, dass es seinen Gewinn steigern kann. Fast jedes zweite erwartet dagegen einen Rückgang. Nach dem Waffenfund bei Berlin ermittelt jetzt der Generalbundesanwalt. Im Fokus steht ein Verdächtiger, der in Rumänien in Haft sitzt. Er soll als Agent einen Anschlag geplant haben. Nach Angaben von Innenminister Dobrindt ist eine Beteiligung fremder Mächte nicht ausgeschlossen. Volkswagen-Chef Blume hat einen harten Konzernumbau angekündigt. Die Lage sei mehr als kritisch, sagte er in einem Interview im VW Intranet. Der eingeschlagene Sparkurs reiche noch nicht aus. Am Dienstag will Volkswagen eine Betriebsversammlung in Wolfsburg abhalten. Bis Ende August sollen 8 weitere folgen. TikTok hat sich in den USA bereit erklärt, 400 Millionen Dollar wegen Datenschutzverstößen zu zahlen. Das Unternehmen hatte persönliche Daten von unter 13-Jährigen gesammelt, ohne dafür die Zustimmung der Eltern einzuholen. Das ist in den USA verboten. Im Gegenzug für die Millionenzahlung wird ein Verfahren gegen TikTok eingestellt. Im DFB-Pokal hat Eintracht Frankfurt mit 11:0 gegen Fünftligist St. Tönis gewonnen. Bereits zur Halbzeit stand es 10:0. Das gab es im DFB-Pokal noch nie. Außerdem hat der Karlsruher SC bei Preußen Münster mit 2:1 gewonnen. Stuttgart gewann 4:0 bei Hansa Rostock und Lautern hat sich mit 1:0 nach Verlängerung gegen Waldhof Mannheim durchgesetzt. Das Spiel musste eine halbe Stunde lang unterbrochen werden, weil Fans beider Mannschaften den Rasen stürmen wollten.
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2: Mit KI-Support. Sonne und Wolken gibt es heute Mittag und ab und zu kann auch mal ein Schauer oder ein kurzes Gewitter durchziehen. Zum Abend wird das dann weniger. Die Höchstwerte liegen zwischen 18 und 23 Grad. An der Küste sind dazu vereinzelt Sturmböen dabei. Morgen geht's mit Sonne und Wolken weiter, meist trocken. Maximal werden es bis zu 25 Grad.

0: Herzlich willkommen zum Radioprogramm des Missionswerkes Werner Heukelbach. 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
1: Was bringt uns der Heilige Geist? Als mein Schwiegervater sein Haus kaufte mit dem dazugehörigen Grundstück, hoffte er, von dem Kirschbaum, der im Garten stand, gute und viele Kirschen ernten zu können. Es verging ein Jahr nach dem anderen, doch der Kirschbaum brachte gar keine Kirschen. So fällte er den Baum und pflanzte einen neuen Baum, von dem er schon nach wenigen Jahren gute und viele Kirschen ernten konnte. An der Frucht erkennt man den Baum, sagte der Herr Jesus. Ein guter Baum bringt gute Früchte und ein schlechter Baum bringt natürlich schlechte Früchte. Wir tun manchmal Dinge in unserem Leben,

wo wir nachher erkennen, dass sie uns gar nichts gebracht haben, ja, uns sogar schadeten. Es gibt jedoch anderes in unserem Leben. Ich denke da besonders an Begegnungen mit Menschen, die uns ganz viel bringen, sodass wir zum Beispiel nach einem Gespräch mit einer bestimmten Person richtig ermutigt und gut drauf sind. Als Eva im Paradies auf die Schlange hörte, brachte es ihr Leid, Krankheit, Streit, Mord und Totschlag ein. Als Noah auf Gott hörte, brachte es ihm und den Seinen die Rettung vor der Sintflut ein. Als Kain sich von seinem Neid und Zorn regieren ließ, wurde er zum Totschläger. Als Abraham Gottes Stimme gehorchte, wurde er gesegnet, und noch heute profitieren wir von seinem Segen. Liebe Hörerin, liebe Hörer, vielleicht hast du dich auch schon mal gefragt, was es mit dem Heiligen Geist auf sich hat, ob dir das was bringt, ob da was Gutes für dich rauskommt. Wollen wir doch mal zurückgehen zu dem Tag, an dem der Heilige Geist auf die ersten Jünger in Jerusalem kam. Ich lese aus Apostelgeschichte 2. Und als der Pfingsttag gekommen war, waren sie alle an einem Ort beieinander. Und es geschah plötzlich ein Brausen vom Himmel, wie von einem gewaltigen Wind, und erfüllte das ganze Haus, in dem sie saßen. Und es erschienen ihnen Zungen zerteilt wie von Feuer. Und er setzte sich auf einen jeden von ihnen. Und sie wurden alle erfüllt von dem Heiligen Geist und fingen an zu predigen, in anderen Sprachen, wie der Geist ihnen gab, auszusprechen. Es wohnten aber in Jerusalem Juden, die waren gottesfürchtige Männer aus allen Völkern unter dem Himmel. Als nun dieses Brausen geschah, kam die Menge zusammen und wurde bestürzt, denn ein jeder hörte sie in seiner eigenen Sprache reden. Sie entsetzten sich aber, verwunderten sich und sprachen: Siehe, sind nicht diese alle, die da reden, aus Galiläa? Wie hören wir denn jeder seine eigene Muttersprache? Sie entsetzten sich aber alle und wurden ratlos und sprachen einer zu dem anderen: Was will das werden? Andere aber hatten ihren Spott und sprachen: Sie sind voll von süßem Wein. Wir sehen, als der Heilige Geist ausgegossen wurde, wussten die Leute es erst nicht recht zu deuten. Ich möchte nun diese Verse und einige weitere in diesem Kapitel etwas näher beleuchten. Was geschah und was geschieht, wenn der Heilige Geist kommt? Menschen werden froh. Die haben doch nur zu viel getrunken. Ich denke, weil die Jünger, auf die der Heilige Geist ausgegossen war, fröhlich waren, meinten einige, die haben zu viel getrunken. Diese Begebenheit und noch manche andere Bibelstellen zeigen uns, dass es in der Gemeinde Jesus fröhlich zugehen darf. Unsere Gottesdienste und Versammlungen, ja, auch unser persönliches Christenleben sollen keinen Beerdigungscharakter haben. Was geschieht weiter, wenn der Heilige Geist kommt? Spott und Verachtung. Einige aber machten sich lustig und spotteten. Spott gibt es bis heute. Darum sei nicht entsetzt, wenn du als rückständig und dumm hingestellt wirst, weil du Jesus nachfolgst. Was geschieht auch immer, wenn der Heilige Geist kommt? Menschen verstehen Gottes Reden. Wie hören wir denn jeder seine eigene Muttersprache? Fragten sich die Menschen, die aus über 10 Ländern hier zusammengekommen waren. Gott redet verständlich. Er spricht deine und meine Sprache. Er spricht jeden Menschen persönlich an. Ich brauche keinen Vermittler. Jesus ist der Mittler zwischen Gott und uns Menschen. Jesus, der als Mensch unter uns lebte, weiß, was jeder braucht. Er versteht dich und mich, spricht deine Sprache, kennt deinen Alltag, deine Sorgen, Ängste und Nöte. Er spricht direkt zu dir und mir durch seinen Geist, und er spricht verständlich. Wenn der Heilige Geist kommt, wird Gott gelobt. Wir hören sie von den großen Taten Gottes reden. Da standen und stehen nicht Menschen im Vordergrund, sondern Gott. Nicht Menschen werden verherrlicht, sondern Gott. Da ist nicht Geld, Karriere, Urlaub, Auto, Freundschaften das Thema, sondern Jesus, Reich Gottes, Gemeinde. Die erste Gemeinde war eine singende und lobende Gemeinde. Was geschieht auch, wenn der Heilige Geist kommt? Göttliche Prophetie geht in Erfüllung.
Das, was der Prophet Joel sagte, ging in Erfüllung. Joel 3, Vers 1. Und danach wird es geschehen, dass ich meinen Geist ausgießen werde über alles Fleisch. Es war vorausgesagt, dass Jesus der Messias kommt. Es war vorausgesagt, dass er sterben würde. Es war vorausgesagt, dass er auferstehen würde. Es war vorausgesagt, dass der Heilige Geist über alle Menschen ausgegossen würde. Und das geschah an Pfingsten. Wenn Gott am Werk ist, gehen Dinge, die vorausgesagt sind, in Erfüllung. Der Heilige Geist wirkt immer in Zusammenhang und in Übereinstimmung mit seinem Wort. Der Heilige Geist kritisiert auch nie die Bibel. Er wird nie sagen, das kann doch gar nicht stimmen, was da geschrieben steht. Der Heilige Geist geht auch nicht über das hinaus, was geschrieben steht. Das Wort Gottes ist der Rahmen und der Maßstab für Gottes Reden und Handeln. Was geschieht? Wenn der Heilige Geist kommt, Menschen werden angesprochen. In ihrem Innersten, tief betroffen, wollten die Zuhörer von Petrus und den anderen Aposteln wissen, Brüder, was sollen wir tun? Es ging ihnen wie damals dem verlorenen Sohn, der bei den Schweinen angekommen war. Vater, ich habe gesündigt. Ich bin schuld. Ich habe versagt. Ich bin auf dem falschen Weg und komme zurück zu dir. Und das fehlt uns oft in unserem Volk, in unseren Gemeinden, in unseren Familien, in unseren Ehen und vor allem in unserem eigenen Herzen. Der Heilige Geist führt zur Buße und in die Demut. Tut Buße, forderte Petrus sie auf. Buße ist nicht abbüßen, etwas wieder gut machen. Nein, Buße ist, dass ich erkenne, ich habe gesündigt. Es tut mir leid, ich will mich abkehren von der Sünde und will mich hinwenden zu Gott. Und daraufhin ließen sich die Menschen taufen. Nicht, um zu einer Kirche zu gehören. Nicht, weil es so Tradition ist, sondern weil sie sich von der Sünde abgewandt haben und ihr Leben Jesus Christus anvertrauen. Was geschieht? Wenn der Heilige Geist kommt, Menschen werden zuverlässig und treu. Sie blieben aber beständig in der Lehre der Apostel und in der Gemeinschaft und im Brotbrechen und im Gebet, heißt es in Apostelgeschichte 2, 42. Nicht mal Hü und mal Hot, mal Feuer und Flamme, mal weg vom Fenster. Der Heilige Geist führt zur Treue, zur Verlässlichkeit. Unser Gott ist ein Gott der Treue und er will, dass auch seine Kinder treu sind. Was geschieht noch, wenn der Heilige Geist kommt? Menschen helfen einander. Die Menschen lebten wie in einer großen Familie. Was sie besaßen, gehörte ihnen gemeinsam. Wer ein Grundstück oder anderen Besitz hatte, verkaufte ihn und half mit dem Geld denen, die in Not waren. Füreinander da sein, für den anderen sorgen, führt heraus aus Egoismus. Der Heilige Geist öffnet mir die Augen zum Helfen, zeigt mir die Not, gibt mir Ideen, Gaben und Fähigkeiten. Woher kommen die großen sozialen Einrichtungen, wie zum Beispiel Bethel in Bielefeld? Begründer war ein Christ, Friedrich von Bodelschwing, der behinderte Menschen aufnahm. Das Raue Haus in Hamburg wurde von Johann Hinrich Wichern ins Leben gerufen. Die Waisenhäuser in Bristol von Georg Müller. Der Heilige Geist gibt ein Herz, anderen zu helfen. Was geschieht, wenn der Heilige Geist kommt? Menschen bezeugen Jesus Christus. Der Herr Jesus hat es vorausgesagt und so geschah es und geschieht es bis heute. Apostelgeschichte 1, Vers 8. Ihr werdet die Kraft des Heiligen Geistes empfangen, der auf euch kommen wird und werdet meine Zeugen sein. Das und noch viel mehr schenkt der Heilige Geist. Doch er ist ganz auf deine Zustimmung angewiesen, lieber Hörer. Was willst du? Der große Gott, der Himmel und Erde geschaffen hat, drängt dir nichts auf. Er respektiert deine Entscheidung. Wofür entscheidest du dich? Entscheide dich für diesen Gott und seinen Sohn Jesus Christus. Öffne dich ihm und der Heilige Geist wird dich erfüllen mit seiner Kraft. Ich möchte noch beten. Lieber Vater im Himmel,
Du bist ein guter Gott und gibst gute Gaben. Danke, dass du damals auf deine Jünger deinen Heiligen Geist ausgegossen hast und dass du ihn noch heute einem jeden Menschen schenkst, der Buße tut und seine Sünden mit dem Blut deines Sohnes Jesus Christus abwaschen lässt. Hilf uns, dass wir deinem Geist Raum geben in unserem Leben, dass wir ihm gehorsam sind und uns von ihm führen und leiten lassen. Amen.

Liebe Zuhörer, wir leben in einer Zeit, in der das Übersinnliche, das Okkulte immer gesellschaftsfähiger wird. Aberglaube, Magien, Spiritismus und geheimnisvolle Heilslehren verwirren unsere Köpfe. Was steckt denn dahinter? Wir möchten helfen, Licht in das Dunkel zu bringen und Auswege aus Verstrickungen aufzuzeigen. 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Ich befehle Sie der Gnade unseres Gottes an und grüße Sie mit einem herzlichen Gott befohlen. Ihr Rudi Joas.

Wenn Sie möchten, dürfen Sie jetzt mitbeten. Vater unser im Himmel, geheiligt werde dein Name, dein Reich komme, dein Wille geschehe, wie im Himmel, so auf Erden. Unser tägliches Brot gib uns heute und vergib uns unsere Schuld, wie auch wir vergeben unseren Schuldigern. Und führe uns nicht in Versuchung, sondern erlöse uns von dem Bösen. Denn dein ist das Reich und die Kraft und die Herrlichkeit in Ewigkeit. Amen.

Wenn Sie möchten, dürfen Sie jetzt mitbeten. Vater unser im Himmel, geheiligt werde dein Name, dein Reich komme, dein Wille geschehe, wie im Himmel, so auf Erden. Unser tägliches Brot gib uns heute und vergib uns unsere Schuld, wie auch wir vergeben unseren Schuldigern. Und führe uns nicht in Versuchung, sondern erlöse uns von dem Bösen. Denn dein ist das Reich und die Kraft und die Herrlichkeit in Ewigkeit. Amen.

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1: Liebe Hörer, kennen Sie das? Sie erhalten eine Einladung oder eine einmalige Chance und Sie sagen ab, weil Ihnen irgendetwas nicht passt. Und danach könnten Sie sich schwarz ärgern, weil Sie diese Gelegenheit nicht beim Schopf gefasst haben. Das kommt nicht selten vor. Jesus erzählt eine Geschichte, die genau das aufgreift. Ein Mensch machte ein großes Gastmahl und lud viele ein, und er sandte seinen Knecht zur Stunde des Gastmahls, um den Eingeladenen zu sagen, kommt, denn schon ist alles bereit. Und sie fingen alle ohne Ausnahme an, sich zu entschuldigen. Da plant einer eine riesengroße Party und lädt alle möglichen Leute dazu ein, und keiner von den Eingeladenen will kommen. Plötzlich haben sie alle Wichtigeres zu tun. Man muss dazu wissen, wie das damals mit so einer Einladung ablief. Genau genommen gab es nämlich 2 Einladungen. Zuerst wurde einige Zeit vor der Veranstaltung eingeladen, und dann wurde kurz vorher noch einmal allen Leuten Bescheid gesagt. Es war also nicht so, dass die Eingeladenen einfach gesagt haben, tut mir leid, da kann ich nicht, keine Zeit. So war es nicht. Scheinbar haben alle die Einladung angenommen und erst, als es soweit war, der Raum gemietet, die Getränke gekauft, das Essen besorgt, da kam dann doch niemand. Übrigens hat nicht nur einer abgesagt, sondern alle. Kein Wunder, dass der Hausherr da ärgerlich wird, denn die Entschuldigungen sind wirklich albern und fadenscheinig. Und damit spricht Jesus genau uns heute an. Wie schnell sind wir beschäftigt mit irgendwelchen Dingen, die uns davon abhalten, genau das zu tun, was wirklich wichtig und wesentlich ist. Der Erste sprach zu ihm, ich habe einen Acker gekauft und muss unbedingt hinausgehen und ihn besehen. Ich bitte dich, halte mich für entschuldigt. Jetzt? Der Acker läuft ihm doch nicht weg. Außerdem, wenn es schon seiner ist, warum dann die plötzliche Eile? Und ein anderer sprach, ich habe 5 Joch Ochsen gekauft, ich gehe hin, sie zu erproben. Ich bitte dich, halte mich für entschuldigt. Was für eine Ausrede, so ein Blödsinn. Als wenn jemand Ochsen kauft und erst nach dem Kauf guckt, ob sie das saugen. 5 Ochsen gespannt, das heißt 10 Ochsen. Das ist in etwa so, als wenn jemand ein Auto kauft. Das schaut man sich doch vorher an, von wegen Ochsen anschauen. Im Klartext heißt das, der Mann will nicht zum Essen kommen. Und ein anderer sprach, ich habe eine Frau geheiratet und darum kann ich nicht kommen. Der Dritte entschuldigt sich noch nicht einmal. Er hält seinen Grund für so wichtig, dass er das nicht nötig hat. Er hat geheiratet, deshalb kann er nicht kommen. Das fällt ihm ja früh ein. Eine Blitzheirat war das doch wohl sicherlich nicht. Außerdem, warum bringt er seine Frau nicht einfach mit? Fazit, die Eingeladenen wollen einfach nicht kommen. Die Männer haben keine Lust und ihnen ist jede Ausrede recht. Na gut. Man muss ja auch nicht auf jeder Hochzeit tanzen, aber Jesus redet hier nicht nur von irgendeiner Party. Er redet von einem ganz besonderen Fest. Es ist Gottes Fest. Gott lädt ein. Jesus erzählt diese Geschichte, weil jemand sagte, glückselig, wer essen wird im Reich Gottes. Letztendlich geht es um den Himmel und die Ewigkeit. Und Jesus fragt Sie und mich durch diese Geschichte, sitzt du mit an Gottes Tisch? Bist du mit dabei? Gott lädt zu sich ein und allgemein darauf angesprochen, sagen viele zu, ist doch klar, Gott ist voll wichtig für mich, logisch, dass ich dahin gehe. Doch als Jesus kommt und das Fest bevorsteht, kommen die Absagen, Ausreden, sogar Ablehnung. Wenn es konkret werden soll, wenden sich viele ab. Verbindlich auf Gottes Einladung eingehen, das ist ihnen doch zu heiß. Man hat wohl anders erwartet und vor allem hat man wohl Wichtigeres zu tun. Oft sind es genau die Sachen, die wir schon in der Geschichte von Jesus gehört haben, die Leute heute auch abhalten. Geld und Besitz etwa haben heutzutage einen sehr hohen Stellenwert. An vielen Stellen verlassen wir uns viel zu sehr auf unser Geld. In einer anonymen Umfrage wurden einmal 2 Fragen gestellt. Wie viel verdienen Sie monatlich? Und wie viel müssten Sie monatlich verdienen, um glücklich zu sein? Was schätzen Sie, was die Leute geantwortet haben? Alle haben etwa das Doppelte ihres jetzigen Einkommens angegeben. Niemand ist auf die Idee gekommen, dass das Lebensglück nicht unbedingt damit zu tun hat, wie viel man verdient. Natürlich ist es schön und angenehm, wenn man Geld hat. Aber Geld kann uns schnell den Blick für das Wesentliche verbauen. Alles Geld der Welt kann uns nicht weiterhelfen, wenn es um die Frage geht, was nach dem Tod mit uns passiert. Wir können uns den Himmel nicht erkaufen. Viele Fragen des Lebens können nicht mit Geld beantwortet werden. Wenn sie vor Gott stehen, zählt nicht, wie viel sie verdient haben. Es stimmt immer noch, das letzte Hemd hat keine Taschen. Etwas anderes sind Männer- und Frauengeschichten. Es kann sein, dass das Thema Beziehung in ihrem Leben eine große Rolle spielt. Dass es sie davon abhält, sich über wichtigere Dinge Gedanken zu machen. Liebe ist absolut genial, das soll gar nicht in Frage gestellt werden. Aber ihre persönliche Beziehung zu Gott ist noch wichtiger. Es gibt noch viele andere Dinge, die uns von Gott abhalten können. Dinge, die uns so sehr vereinnahmen, dass sie zu einer Art Ersatzgott werden. So spricht man heute ganz offen vom Fußballgott, ohne sich dafür zu schämen. Das ganze Denken und Handeln wird nur vom Fußball bestimmt. Wann ist das nächste Spiel? Ich brauche unbedingt das neue Trikot. Was auch immer, das ganze Leben dreht sich nur um eine Sache. Das muss nicht Fußball sein. Es könnte auch der Computer, das Internet, Musik, Autos, Partys und so weiter sein. Das alles muss nicht schlecht sein, aber lassen Sie es nicht zu, dass es Sie daran hindert, sich Gedanken über die Sache mit Gott zu machen. Denn wissen Sie, warum Sie auf dieser Welt leben und welchen Sinn Ihr Leben hat? Was passiert nach dem Tod und wo werden Sie die Ewigkeit verbringen? Jeder von uns muss sich Gedanken darüber machen, was wirklich wichtig im Leben ist. In der Geschichte haben einige Leute ihre Prioritäten falsch gesetzt. Solange sie diese Fragen nicht geklärt haben, werden sie keine echte Ruhe finden. Natürlich können wir uns mit vielen schönen anderen Sachen von den wirklich wichtigen Fragen ablenken. Aber echten Frieden, Zufriedenheit bekommen wir erst, wenn wir wissen, was das Ziel unseres Lebens ist. Erst wenn wir uns um das Wesentliche gekümmert haben, können wir uns um das andere kümmern. Wenn man etwas Wichtiges zu tun hat, aber immer etwas anderes macht, ist man immer so ein bisschen unruhig, weil man weiß, eigentlich habe ich jetzt was anderes zu erledigen. Wenn Sie das Leben kennenlernen wollen, dann sollten Sie sich an Jesus Christus wenden. Er hat gesagt, ich bin der Weg und die Wahrheit und das Leben. Niemand kommt zum Vater, also nur durch mich. Eine steile Aussage. Aber wer sich auf Jesus einlässt, wird erleben, dass es tatsächlich wahr ist. Jesus will und kann uns die Fragen unseres Lebens beantworten. Kommen wir noch einmal zurück zu dem Gleichnis, das Jesus erzählt. Was passiert nämlich, nachdem die zuerst Eingeladenen nicht kommen wollten? Der Hausherr ist zornig und ärgerlich. Zu Recht, er fackelt nicht lange und lädt andere Leute ein. Was heißt das jetzt für die, die Gottes Einladung abgewiesen haben? Ganz einfach. Irgendwann ist es zu spät, die Entscheidung ist gefallen. Irgendwann gibt es keine Entschuldigung mehr. Liebe Hörer, Gott nimmt uns ernst mit unseren Entscheidungen. So sehr er sich freut, wenn wir auf seine Einladung eingehen, so sehr zwingt er uns doch nicht zu seinem Fest. Gott wünscht sich nichts sehnlicher, als dass wir seine Leute werden und bei seinem großen Fest dabei sind. Auch bei seinem Fest im Himmel sollen wir dabei sein. Darum lädt er jeden Menschen ein. Und das hat einen Grund, seine Liebe. Wir haben gesehen, dass die ersten zwei in unserer Geschichte sich entschuldigt haben für ihre Absage. Liebe Hörer, diese Entschuldigung gilt nicht. Die Schuld ihrer Ablehnung bleibt. Es gibt nur eine Entschuldigung, eine Entschuldung, wenn wir so wollen. Es ist die Entschuldung durch Jesus Christus. Es ist die einzige Entschuldigung, die Gott akzeptiert. Diese Entschuldigung kann niemand selbst aussprechen, sondern nur Jesus Christus. Jesus ist auf die Erde gekommen, um uns von Schuld zu befreien. Darum geht es ja bei einer Entschuldigung. Ich bitte einen anderen, Schuld von mir zu nehmen. Und das hat Jesus für uns getan. Diese Entschuldigung lässt uns gerade nicht von diesem Fest fernbleiben. Es ist die Entschuldigung, die uns den Zutritt zu diesem Fest erst ermöglicht. Es wird keiner bei dem himmlischen Fest dabei sein, der nicht durch Jesus Christus entschuldet worden ist. Nehmen Sie diese Entschuldigung an. Vertrauen Sie sich Jesus an. Er hat für Ihre Schuld bezahlt. Fangen Sie heute an, sich Gedanken darüber zu machen, denn irgendwann ist es zu spät. Die Entscheidung, ob Sie dabei sein werden, treffen Sie hier in diesem Leben. Sie können das folgende Gebet zu Ihrem eigenen machen. Herr Jesus, ich will aufhören, mich selbst zu entschuldigen und fadenscheinige Gründe vorzubringen, wenn du mich einlädst. Du hast mich gerufen, und nun will ich dir vertrauen und dir danken, dass du auch für meine Schuld am Kreuz gestorben bist. Vergib mir all meine Schuld. Ich vertraue dir mein Leben an. Amen.

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0: Hallo Wurmis, hallo Freunde. Mein Name ist Tom Astor und ich grüße alle, die jetzt für uns auf der manchmal so endlosen Straße hängen, damit das, was wir alle zum Leben brauchen, pünktlich ans Ziel gelangt. Vielleicht ist vielen Mitbürgern, die durch euch mal ein bisschen später an ihr Ziel kommen, gar nicht bewusst, dass ihr ja nicht zum Spaß fahrt, sondern für uns. Ich bin stolz, dass ich eine Menge Freunde unter den Fernfahrern habe. Und freue mich immer, wenn ich sie auf den Truck- und Country-Festivals treffe. Ich werde mich also auch in Zukunft bemühen, gute Songs für euch zu schreiben. Viele von euch lieben diese Musik und auch das haben wir gemeinsam. Jetzt habe ich etwas Besonderes für euch, ein Truckergebet. Und das spricht jetzt euer Kollege Uli Totzki aus Hamm, genannt Brummi Deutschland.
1: Lieber Gott, schütze uns Brummifahrer und unsere Brummis auf unseren langen Fahrten bei Tag und Nacht. Besonders brauchen wir deine Hilfe, wenn wir durch Straßen mit spielenden Kindern fahren. Hilf uns immer, unsere Fracht sicher und gut ans Ziel zu bringen und lass unsere Entscheidung zu jeder Stunde, Minute und Sekunde gut sein. Führe unsere Hände am Steuer in guten und in schlechten Zeiten, damit wir immer heil nach Hause kommen, wo unsere Frauen und Kinder auf uns warten. Hilf uns gegen die Müdigkeit mit deiner Kraft, denn dunkel und tief ist die Nacht. Gib uns bei jedem Kilometer Verständnis für das harte, aber herrliche Leben. Lieber Gott, schütze alle unsere Partner im Verkehr und lass uns immer fair miteinander umgehen. Amen.

0: Wenn Sie möchten, dürfen Sie jetzt mitbeten. Vater unser im Himmel, geheiligt werde dein Name, dein Reich komme, dein Wille geschehe, wie im Himmel, so auf Erden. Unser tägliches Brot gib uns heute und vergib uns unsere Schuld, wie auch wir vergeben unseren Schuldigern. Und führe uns nicht in Versuchung, sondern erlöse uns von dem Bösen. Denn dein ist das Reich und die Kraft und die Herrlichkeit in Ewigkeit. Amen.
1: 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Jetzt spricht zu Ihnen Rudi Joas. Es fällt uns Menschen im 20. Jahrhundert unglaublich schwer zu akzeptieren, dass vor Gott Selbstdarstellung und Eigenleistung in Bezug auf den Platz in der Ewigkeit überhaupt keine Bedeutung haben. Das ist schon ein gewaltiger Gegensatz zwischen Gott und Menschen. Hier auf der Erde werden Menschen für hervorragende Leistungen gelobt, anerkannt und ausgezeichnet. Grundsätzlich ist dagegen auch gar nichts einzuwenden. Und nur weil das hier so üblich ist, wird dieser Gedanke und diese Verhaltensweise auch auf Gott übertragen. Aber genau da liegt ein tödlicher Irrtum. Was habe ich nicht alles Gutes getan? Mit mir kann der liebe Herrgott doch zufrieden sein. So ist die Redensart von Millionen Menschen und so höre ich es immer wieder im Gespräch mit Leuten in unserem Land. Wo nimmt man diesen so gefährlichen Gedanken denn her? Ist es Gedankenlosigkeit? Ist es falsche Beeinflussung? Oder ist es einfach ein Übertragen von Verhaltensmustern, die hier üblich sind? Und weil das hier bei uns so üblich ist, wird das doch wohl auch bei Gott nicht anders sein. Liebe Hörerinnen und Hörer, lasst uns nicht auf Menschen, sondern auf Gott hören. Er allein ist die Wahrheit und er allein sagt immer die Wahrheit, weil er die Wahrheit in Person ist. Und das soll heute das Thema unserer Andacht sein. Reicht die Gnade Gottes? Wenn die Bibel recht hat, ja. Und sie hat recht, sonst würden wir den heiligen Gott zum Lügner machen. Hören wir, was der Apostel Paulus der Gemeinde in Ephesus schreiben musste. Denn aus Gnade seid ihr errettet durch Glauben. Und das nicht aus euch, Gottes Gabe ist es, nicht aus Werken, damit niemand sich rühme. Mit Haken und Ösen, mit allem ihm zur Verfügung stehenden Praktiken und Taktiken, ja mit allen Raffinessen hat Satan, der Gott dieser Welt, die Religion der Leistung und des eigenen Tuns in die Herzen des Menschen gebracht. Sie gefällt unserem religiösen Fleisch und ist unserem Verstand so einleuchtend. Aber gerade dazu sagt Gott sein absolutes Nein. Gott versöhnte die Welt mit sich selbst durch den Tod seines Sohnes. Dazu muss jeder ein persönliches Ja finden und diese Gottesgabe, Jesus Christus, im Glauben annehmen. Das aber ist nur möglich, wenn man vor sich selbst und vor Gott zugibt, Sünder zu sein und die Strafe, die den Sohn Gottes getroffen hat, als die eigene anerkennt und Buße tut. Ohne Buße und Glauben wird kein Sünder für die Ewigkeit gerettet. Dem Glaubenden, das heißt demjenigen, der dem Herrn Jesus vertraut, dem spricht Gott in seinem Wort die Vergebung der Sünden zu. Jesus Christus selbst sagt, denn dies ist der Wille meines Vaters, dass jeder, der den Sohn sieht und an ihn glaubt, ewiges Leben habe. Und ich werde ihn auferwecken am letzten Tag. Johannes 6, Vers 40. Immer wieder geht es dem großen Gott um dieses einfache Vertrauen. Und genau das ist der Glaube, von dem die Bibel spricht. Darum sagt der Herr auch in Johannes 3, Vers 36, wer an den Sohn glaubt, hat ewiges Leben. Wer aber dem Sohn nicht glaubt, wird das Leben nicht sehen, sondern der Zorn Gottes bleibt auf ihm. Ich könnte es auch so sagen. Wer dem Sohn vertraut, hat ewiges Leben. Wer aber dem Sohn nicht vertraut, wird das Leben nicht sehen. Gott kann nur den rechtfertigen, der an Jesus glaubt. Deswegen kann der Apostel Paulus für die Menschen, die glauben, in Römer 5, Vers 1 voller Freude ausrufen, da wir nun gerechtfertigt worden sind aus Glauben, so haben wir Frieden mit Gott durch unseren Herrn Jesus Christus. Diese beiden wichtigen Punkte, die Themen Buße und Glauben, bildeten den Inhalt der Evangelisationspredigten des Apostels. Vor allem Paulus und Petrus haben dies unermüdlich und unerschrocken bezeugt. Dieser rettende Glaube ist ein freies Gottesgeschenk und steht damit im direkten Gegensatz zum eigenen Wirken. Ich hoffe, jeder versteht, was ich meine. Ich meine alles menschliche Wirken, sich den Himmel oder die Errettung auf diese oder jene Weise zu verdienen. Das funktioniert gar nicht. Dazu fehlt dem Mensch die Fähigkeit, weil er nichts machen kann, was nur eine seiner Sünden auslöschen könnte. Und es sind die Sünden, die uns von Gott trennen. Darum bleibt für den Weg zu Gott und seiner Gerechtigkeit nur der Glaube übrig, der aber nicht Verdienst bedeutet, sondern sich einzig und allein auf Gottes Gnade stützt. Und Gnade heißt unverdiente Zuwendung Gottes. Auf solche Gnade hat man keinen Anspruch. Im Gegenteil, sie ist ein freies Geschenk. So ist ihr Wesen, sonst wäre Gnade nicht Gnade. Die Bibel sagt in Römer 4, Vers 5, dem aber, der nicht Werke tut, sondern an den glaubt, der den Gottlosen rechtfertigt, wird sein Glaube zur Gerechtigkeit gerechnet. Wir hätten von Seiten eines heiligen und gerechten Gottes nichts als Strafe verdient. Doch seine abgrundtiefe Liebe zu dir und mir drängte ihn zu der höchsten Gabe, nämlich seinen geliebten Sohn zu opfern. Wie schön wäre es, wenn du diese Liebe verstehen und dich jetzt in Gegenliebe mit dankbarem Herzen dem Herrn Jesus in Reue und Buße anvertrauen würdest. Wie oft höre ich den Einwand, dass das Angenommenwerden von Gott doch nicht so einfach sein könnte. Man folgert, so wie es Gott gefällt, kann ich einfach nicht leben. Doch es ist so einfach, wie die Bibel es sagt. Jeder, der den Namen des Herrn Jesus aufrichtigen Herzens anruft, wird errettet werden. Gewiss ist ein Weiterleben in der Sünde unmöglich. Erstens würde dies in Widerspruch zur Buße stehen. Man verurteilt die Sünde, obwohl man weiter in ihr leben möchte. Das ist unmöglich. Zweitens antwortet Gott auf echte Buße und aufrichtigen Glauben an das vollbrachte Erlösungswerk nicht nur mit der Erlösung und der Rechtfertigung des Sünders, sondern er schenkt auch eine neue Natur, ein neues Wesen. Den Erhalt dieses neuen Wesens nennt die Heilige Schrift Wiedergeburt. Der Herr Jesus spricht bei dem Nachtgespräch mit dem großen Theologen Nikodemus von dieser Notwendigkeit. Ihr müsst von Neuem, von oben her geboren werden. Die neue Natur, vom Geist Gottes geboren, steht mit Gottes Natur in Übereinstimmung. Was aus dem Geist geboren ist, ist Geist. Sie wünscht nicht zu sündigen und kann es auch nicht. Ja, sie hasst die Sünde, so wie Gott sie hasst. Da die adamitische Natur aber noch bis zum Tod getragen werden muss, ist die Möglichkeit zu sündigen noch vorhanden. Darum die notwendigen Ermahnungen in der Heiligen Schrift. Hierzu einige biblische Aussagen. Von aller Art des Bösen haltet euch fern. Oder die Furcht Gottes ist der Weisheit Anfang und vom Bösen weichen ist Verstand. Oder haltet euch der Sünde für tot, Gott aber lebend in Christus Jesus. Oder das, was Paulus an seinen Mitarbeiter Titus schreibt: Glaubwürdig ist das Wort, und ich will, dass du dies mit allem Nachdruck bekräftigst, damit die, welche an Gott gläubig wurden, darauf bedacht sind, eifrig gute Werke zu tun. Und trotzdem ist und bleibt alles Tun der Menschen unvollkommen. Darum die Ermahnungen. Da ist es doch beglückend zu wissen, dass gläubige Christen trotz aller Unvollkommenheit die Seligkeit nicht wegen ihrer großen Treue im Befolgen der Gebote Gottes erlangen. Dann würde nämlich niemand selig werden, sondern weil Gott jedem Glaubenden das Ergebnis des Erlösungswerkes von Golgatha zurechnet. Deswegen sieht er den Glaubenden in der Vollkommenheit des Christus. Lass dich, der du jetzt diese Botschaft hörst, mit diesem von Gott erwarteten Glauben beschenken. Es ist notwendig, um dich vor dem ewigen Tod zu retten. Sag bitte nicht, ich kann nicht glauben. So etwas gibt es gar nicht. Wer glauben will, der kann auch glauben. Darum gilt die Einladung Jesu jetzt gerade dir. Er ruft dir zu: Komm und folge mir nach. Wer sein Leben selbst regieren will, wird es verlieren. Wer es aber an mich, den Sohn Gottes, verliert, der wird es zum ewigen Leben bewahren. Also nicht den Himmel verdienen wollen, sondern glaube an den Herrn Jesus. Dann wird seine Gnade dich begnadigen und dir das Recht geben, einmal durch die Perlentore in die ewige, heilige und neue Stadt Gottes einzugehen. Und genau das wünsche ich dir von Herzen. Lieber Herr Jesus, danke, dass es nicht auf unser anständiges Leben ankommt oder auf mein Bemühen, wenn es darum geht, wie ich es in den Himmel schaffen kann. Danke, dass du der Weg bist und dass du die Gnade Gottes bist, die uns unverdienterweise den Zugang zur Gegenwart Gottes bereitet hat. Segne bitte alle unsere Zuhörer tief und reich. Amen.

Liebe Zuhörer, das Christentum steht oder fällt mit der leibhaftigen Auferstehung Jesu Christi aus den Toten. Wenn er nicht mehr ist als eine Handvoll Staub und Knochen irgendwo in Israels Boden, dann kann sich der christliche Glaube gleich mit beerdigen lassen. Kein Wunder also, dass die Auferstehung immer schon von Kritikern und Skeptikern angegriffen wurde. 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Ich wünsche Ihnen Gottes reichen Segen und seine Bewahrung in allen Situationen Ihres Lebens.

Wenn Sie möchten, dürfen Sie jetzt mitbeten. Vater unser im Himmel, geheiligt werde dein Name, dein Reich komme, dein Wille geschehe wie im Himmel, so auf Erden. Unser tägliches Brot gib uns heute und vergib uns unsere Schuld, wie auch wir vergeben unseren Schuldigern. Und führe uns nicht in Versuchung, sondern erlöse uns von dem Bösen. Denn dein ist das Reich und die Kraft und die Herrlichkeit in Ewigkeit. Amen.